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2: Im Studio Holger Dilk. Obwohl sich der Iran-Krieg derzeit weiter rasant zuspitzt, hält Donald Trump eine Einigung weiter für möglich. Das erklärte der US-Präsident im Weißen Haus, Silas Quiring.
3: Ja, und quasi zeitgleich sind die US-Streitkräfte die dritte Nacht in Folge Angriffe auf den Iran geflogen. Auf Deeskalation scheint Trump also nicht zu setzen. Mit den Attacken soll der Iran so geschwächt werden, dass er keine Schiffe in der Straße von Hormuz mehr angreifen kann, heißt es vom Regionalkommando. Trump kündigte zuletzt ja auch eine erneute Blockade iranischer Häfen an. Schiffe oder Lieferanten sollen demnach gar nicht mehr durchkommen, alle anderen sollen eine Art Maut zahlen.
2: Vor genau 5 Jahren hat die Flutkatastrophe in Nordrhein-Westfalen und Rheinland-Pfalz mehr als 180 Menschen das Leben gekostet. In der Region gibt es heute mehrere Gedenkveranstaltungen. Nach der Katastrophe hat sich laut Bundesamt für Bevölkerungsschutz einiges getan. Es gibt etwa schnellere Warnungen aufs Handy und neue Sirenen. Es gibt Widerstand gegen die Kürzungspläne von Familienministerin Prien beim Unterhaltsvorschuss, auch beim Koalitionspartner SPD. Nach Priens Plänen soll der Staat Unterhalt nur noch bis zum 16. Geburtstag eines Kindes vorstrecken, wenn ein Elternteil nicht zahlt. Bisher ist der 18. Geburtstag die Grenze. SPD-Familienpolitikerin Jasmina Hostert bringt bei Welt härtere Sanktionen für Unterhaltsverweigerer ins Spiel, wie zum Beispiel Stadionverbote.
4: Wenn sich jemand eine Dauerkarte fürs Stadion leisten kann, aber keinen Unterhalt zahlt, das ist, glaube ich, etwas, was vielen wehtun wird. Das ist nur ein Beispiel. Wir müssen überlegen, wie wir hier schärfere Maßnahmen formulieren.
2: Hostert hält auch Schufa-Einträge für möglich. Die Zahl der Wehrdienstverweigerer ist im ersten Halbjahr deutlich gestiegen. Bis Ende Juni gingen fast 5.900 Anträge ein, berichtet das Redaktionsnetzwerk Deutschland. Im gesamten Vorjahr waren es 2.000 weniger. Seit Januar gilt das neue Wehrdienstgesetz. 100 Spiele sind bei der Fußball-Weltmeisterschaft schon durch, 4 Stück gibt's noch. Heute treffen Frankreich und Spanien im ersten Halbfinale aufeinander. Morgen spielen dann England und Argentinien gegeneinander. Am Wochenende gibt es dann das Spiel im Platz 3, sowie am Sonntag dann das große Finale.
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5: Mit KI-Support. Wolkig geht's in den Morgen und vor allem im Süden kann's später auch mal ordentlich krachen mit einzelnen kräftigen Gewittern, Starkregen und Hagel. Sonst mischen sich Sonne und Wolken. Zum Nachmittag werden die Wolken mehr. Dazu wird's heiß, je nach Ecke 20 bis 35 Grad. Morgen erst freundlich, später wieder mehr Wolken und vereinzelt Gewitter, maximal 32 Grad.

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2: Im Studio Holger Dilk. Unwetter haben vor allem im Norden Deutschlands für Schäden gesorgt. Gestern Abend und in der Nacht fielen in Teilen Mecklenburg-Vorpommerns und Niedersachsens teils Tennisball große Hagelkörner. Finn Riebesel Freundlieb.
3: In Hamburg und Berlin strandeten zahlreiche Reisende an den Hauptbahnhöfen, weil der Zugverkehr auf der wichtigen Strecke teilweise ausfiel. Einige Verbindungen konnte die Deutsche Bahn durch Busse ersetzen. Auch in Schleswig-Holstein und NRW wurden örtlich Straßen und Keller überflutet, Bäume stürzten um. Auch heute bleibt das Wetter teilweise ungemütlich. Der Deutsche Wetterdienst warnt vor allem in der Mitte und im Süden Deutschlands vor kräftigen Gewittern mit Unwettergefahr.
2: Vor genau 5 Jahren hat die Flutkatastrophe in Nordrhein-Westfalen und Rheinland-Pfalz mehr als 180 Menschen das Leben gekostet. In der Region gibt es heute mehrere Gedenkveranstaltungen. Nach der Katastrophe hat sich laut Bundesamt für Bevölkerungsschutz einiges getan. Es gibt etwa schnellere Warnungen aufs Handy und neue Sirenen. Härtere Sanktionen für Unterhaltsverweigerer, die bringt die SPD ins Spiel. Hintergrund sind Pläne von Familienministerin Prien, den Unterhaltsvorschuss zu kürzen. Heißt, der Staat würde nicht mehr so lange einspringen, wenn ein unterhaltspflichtiger Elternteil einfach nicht bezahlt. Ein Schlag für alle Alleinerziehenden finden Grüne und Linke und auch SPD-Politikerin Jasmina Hostert schlägt im Weltinterview stattdessen Sanktionsverschärfungen wie etwa Stadionverbote vor.
4: Ich würde sogar so weit gehen bis zu einem Schufa-Eintrag. Also ich finde, wenn man Geld hat für andere Dinge, aber nicht Geld hat, Unterhalt für sein eigenes Kind zu bezahlen, da läuft irgendwas falsch und deswegen müssen wir diese Debatte drehen.
2: Die USA haben die dritte Nacht in Folge Ziele im Iran angegriffen. Das hat das zuständige Regionalkommando mitgeteilt. Damit solle Teherans Fähigkeit zu Attacken auf Schiffen in der Straße von Hormuz weiter geschwächt werden, heißt es. Der Iran griff wiederum US-Ziele in mehreren Golfstaaten an. Die Fußball-Weltmeisterschaft biegt auf die Zielgerade ein. Heute steht das erste Halbfinale auf dem Programm. Der FIFA-Weltranglisten-Erste und Topfavorit Frankreich spielt ab 21 Uhr gegen Spanien. Morgen gibt es dann das zweite Halbfinale zwischen England und Argentinien.
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5: Mit KI-Support. Sonnig bis leicht wolkig geht's in den Morgen und erstmal bleibt's trocken. Im Laufe des Tages mischen sich dann mehr Wolken rein und vor allem in der Mitte und im Süden kann's ordentlich krachen mit teils kräftigen Gewittern. Sonst bleibt's bei Sonne und Wolken. Dazu wird's heiß mit 30 bis 35 Grad. Morgen meist sonnig, ab und zu Schauer oder Gewitter, maximal 32 Grad.

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2: Im Studio Holger Dilk. Heftiger Hagel, vollgelaufene Keller und umgestürzte Bäume. Ein Unwetter ist über Norddeutschland gezogen. Besonders betroffen waren Teile Mecklenburg-Vorpommerns und Niedersachsens, aber auch Schleswig-Holstein und Nordrhein-Westfalen. Auch bei der Deutschen Bahn kam es zu Problemen. In Hamburg und Berlin saßen viele Reisende fest, weil zwischen beiden Städten wegen umgestürzter Bäume kaum Züge unterwegs waren. Für heute warnt der Deutsche Wetterdienst erneut vor kräftigen Gewittern, vor allem dann in der Mitte und im Süden des Landes. Vor genau 5 Jahren hat die Flutkatastrophe in Nordrhein-Westfalen und Rheinland-Pfalz mehr als 180 Menschen das Leben gekostet. In der Ahrtal-Region wird heute an die Opfer erinnert. Unter anderem Bundespräsident Steinmeier und Kanzler Merz sind vor Ort. Gisa Weber.
3: Die Katastrophe hat ein großes Umdenken im Bereich Bevölkerungs- und Katastrophenschutz ausgelöst. Seitdem hat sich auch einiges getan. Das zuständige Bundesamt setzt auf schnellere Warnungen direkt aufs Handy per Cell-Broadcast, neue Sirenen und generell mehr Geld für den Katastrophenschutz. Trotzdem sieht die Deutsche Umwelthilfe weiter große Lücken. Laut einer neuen Studie hat rund jeder 4. Landkreis ein hohes Risiko für schwere Hochwasser.
2: Es gibt Widerstand gegen die Kürzungspläne von Familienministerin Prien beim Unterhaltsvorschuss. Die sehen vor, dass der Staat Unterhalt nicht mehr so lange vorstrecken soll, wenn ein Elternteil nicht zahlt. Aus der SPD kommt jetzt der Vorschlag, stattdessen die Sanktionen für Unterhaltsverweigerer zu verschärfen. Die 3. Nacht in Folge haben die USA Angriffe auf den Iran geflogen. Mit den Attacken soll der Iran so geschwächt werden, dass er keine Schiffe in der Straße von Hormuz mehr angreifen kann, so das Regionalkommando. Präsident Trump sagte unterdessen, er hält eine Einigung mit Teheran weiter für möglich. Wer holt sich das erste Ticket fürs Endspiel der Fußball-WM? Topfavorit Frankreich und Spanien kämpfen heute im ersten Halbfinale darum. Morgen folgt dann das 2. Halbfinale zwischen England und Argentinien. Das große Finale steigt dann am Sonntag im Stadion der New Yorker Football Teams.
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4: Mit KI-Support. Sonnig bis leicht wolkig geht's in den Morgen und erstmal bleibt's trocken. Im Laufe des Tages mischen sich dann mehr Wolken rein und vor allem in der Mitte und im Süden kann's ordentlich krachen mit teils kräftigen Gewittern. Sonst bleibt's bei Sonne und Wolken. Dazu wird's heiß mit 30 bis 35 Grad. Morgen meist sonnig, ab und zu Schauer oder Gewitter, maximal 32 Grad.

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Moin, moin allerseits und herzlich willkommen bei Backstage Aktuell, dem Musikmagazin. Mein Name ist Thorsten Schmidt und heute gibt es neue CDs von den Stars von gestern. Neue CDs, die allesamt im Frühjahr und im Sommer 2026 in die Läden kamen. Neue CDs von Ringo Starr, Paul McCartney, Mungo Jerry, Deep Purple und von den Rolling Stones.

Wingo Starr, Long, Long Road, so heißt dieses Album. Am 24. April kam es in die Läden. Und Long, Long Road, so heißt dieser Song von Ringo, mit prominenter Unterstützung von Sheryl Crow. Das ist Ringos zweites Country-Album innerhalb eines Jahres, wiederum mit Songwriter und Produzentenlegende T-Bone Burnett. Der Vorgänger Look Up kam in den deutschen Albencharts auf Platz 14. Und Deutschland ist ja nun wahrlich nicht als Country-Fanland bekannt. Also ist Platz 14 beachtlich, überraschend und bemerkenswert. Long Long Road hat sich noch besser verkauft und schrammte in Deutschland, Österreich und der Schweiz knapp an den Top 10 vorbei, mit Platz 11 in Deutschland als beste Platzierung. Howdy! Dass Ringo auch ganz anders kann, das wissen wir längst und das weiß auch Paul McCartney zu schätzen. Deshalb hat er Ringo angerufen und ihn gebeten, ihn bei den Aufnahmen für sein Nostalgiealbum The Boys of Dungeon Lane zu unterstützen. Home to Us heißt der Song, bei dem Ringo nicht nur trommelt, sondern auch zum ersten Mal überhaupt mit Paul im Duett singt.

The Boys of Dungeon Lane ist bereits das 54. Studioalbum von Paul McCartney seit der Trennung der Beatles 1970. Und es wurde eines seiner erfolgreichsten. Mit Platz 1 in England, Platz 5 in den USA und Platz 2 in Deutschland, Österreich und der Schweiz. Je Oller, je Dollar. Hören wir mal rein in die beiden Songs Lost Horizon und Come Inside.

Auch wenn speziell in den Sommermonaten in the summertime in den Formatradios rauf und runter dudelt, läuft Mango Jerry alias Ray Dorsett seit vielen Jahren unter dem Radar. Ich habe ihn mal etwa 20 Jahre ist das schon her. Da habe ich ihn beim Fehmarn-Festival gesehen. Seine großen Hits aus den 70ern hat er nur angespielt und dann hat er eine Bluesnummer daraus gemacht. Das Publikum war schier aus dem Häuschen. Bei diesem Festival waren die Musikergarderoben in verschiedenen Wohnwagen untergebracht und er hat mich dann in seinen Wohnwagen eingeladen und wir haben noch eine gute halbe Stunde geplaudert. Und da hat er mir erklärt, wie dankbar er für In the Summertime ist, weil ihm die Tantiemen ein sorgenfreies Leben garantieren und er deshalb genau das machen könne, was ihm Spaß macht. Zum Beispiel Blues zu spielen, so wie diesen hier Born to Sing the Blues von seinem neuen Album Undefinable.

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1: Da blinzelte dann doch der Mango Jerry Sound der 70er hervor. Always Time for Coffee vom Album auf Deutsch, also undefinierbar. Das erschien im Frühjahr 26 und dieses Album wurde noch mit dem Mango Jerry Bassisten Darren Jones aufgenommen, kurz bevor er im August 2025 verstorben ist. Von der grandiosen Besetzung von Deep Purple in den 70ern, da sind der Sänger Ian Gillan und der Schlagzeuger Ian Paice nach wie vor aktiv. Am 3. Juli veröffentlichte die Band ihr 24. Studioalbum. Selten zuvor in ihrer über 50-jährigen Bandgeschichte waren Deep Purple so produktiv. Splat ist bereits ihr 5. Album in 9 Jahren. Und nicht nur das Albumcover, sondern auch der heutige Deep Purple Sound erinnern an die kreative Phase zu Beginn der 70er. Der Albumtitel Splat beschreibt das Geräusch eines Insekts, das auf die Windschutzscheibe eines Autos prallt. Mit diesem Titel fremdelte Ian Gillan zunächst. Er befürchtete, die Fans könnten diesen Titel wie ein endgültiges Ende verstehen, womöglich gar als das letzte Deep Purple Album. Doch danach sieht es momentan nicht aus. Die Konzerttermine auf ihrer Homepage verraten, dass Deep Purple in den nächsten Monaten so einiges vorhaben.

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6: Ihr seid immer noch mittendrin in Backstage aktuell, dem Musikmagazin. Und heute gibt es neue CDs von den Stars von gestern. Und eine neue CD gibt es auch von Deep Purple. Die heißt Splat. Und in dem Song Jessica's Bra auf diesem neuen Deep Purple Album, da geht es nicht um einen Büstenhalter, wie man vielleicht glauben mag, sondern eigentlich um Jessica's Bar, also um eine Kneipe. Der verdrehte Titel entstand durch einen Tippfehler auf einem Schild. Aus Jessica's Bar wurde Jessica's Bra. Ian Gillan machte daraus eine Songidee. Ja, da muss man erstmal drauf kommen.

Wenn ein neues Album der Rolling Stones erscheinen soll, dann erfahre ich das durch große Werbeplakate in meinem Viertel, aber auch durch die Vorberichte in nahezu jeder Gazette. Zu einem neuen Stones-Album gehören auch Interviews mit Mick Jagger und Keith Richards. In einem langen Spiegel-Interview erläuterte Mick Jagger ausführlich, wie die Songs auf dem neuen Album Foreign Tongues entstanden sind. Das Songwriter-Duo Jagger und Richards funktioniert immer noch reibungslos, allerdings unter erschwerten Bedingungen, seitdem die beiden auf verschiedenen Kontinenten leben. Mick in London und Keith in einer Kleinstadt vor den Toren New Yorks. Nun sollte man meinen, das sei heutzutage kein Problem mehr, Songskizzen oder auch Demoaufnahmen über das Internet hin und her zu schicken. Eigentlich schon, nur in diesem Falle nicht, weil Keith Richards ein konsequenter Digitalverweigerer ist. Er hat kein Handy und keinen PC, nicht einmal einen Internetanschluss. Wir müssen uns treffen, kommentierte Mick die missliche Lage, und getroffen haben sie sich in London, um das neue Album in einem knappen Monat auszuarbeiten und einzuspielen. Dabei wurden noch einige frühere Songideen aufgefrischt, die beim Album Hackney Diamonds nicht berücksichtigt werden konnten, und so ist dann auch Charlie Watts noch einmal zu hören in dem Song Hit Me in the Head. Der wurde schon 2021 in Los Angeles aufgenommen, in Charlies letzter Session. Und er ist nun zu hören auf dem neuen Stones-Album Foreign Tongues.

Amy Winehouse von ihrem Album Back to Black aus dem Jahr 2070. Und zu dieser Coverversion sagte Keith Richards kürzlich, wie sehr es ihm heute leid tue, dass sich die Band nicht mehr um Amy Winehouse habe kümmern können. Und er erinnerte an den 10. Juni 2007 beim Konzert der Stones beim Isle of Wight Festival. Da kam Amy Winehouse auf die Bühne und sang zusammen mit Mick den Motown-Klassiker Ain't Too Proud to Beg. Zum Song Ringing Hollow sagte Keith Richards, seine Liebe und Bewunderung zu seiner Wahlheimat USA sei ungebrochen, er habe aber gemerkt, dass es eine nostalgische Liebe geworden ist, wie eine Erinnerung an eine beendete Beziehung. Den Zustand der USA heute empfindet er als enttäuschend, in politischer Hinsicht, aber auch was den gesellschaftlichen Zusammenhang angeht. Und dazu passt dann eine melancholische Ballade mit einigen Country-Tupfern. Hier kommt Ringing Hollow.

Das war Backstage aktuell, das Musikmagazin mit 9 CDs von den Stars von gestern. Mit 9 CDs von Ringo Starr, Paul McCartney, Mungo Jerry, Deep Purple und von den Rolling Stones. Ja, und zum Ausklang der Sendung, da komme ich nochmal zum Anfang zurück, nämlich zum Album Long Long Road von Ringo Starr. Und auf diesem Album, da gibt es einen Song, der heißt Baby Don't Go. Ja, aber genau das werde ich trotzdem tun. Ich werde jetzt nämlich gehen und mich verabschieden. Mein Name ist Thorsten Schmidt und ich sage wie immer Tschüss und hoffentlich bis bald.

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2: Im Studio Holger Dilk. Heftiger Hagel, vollgelaufene Kehle und umgestürzte Bäume. Ein Unwetter ist über Norddeutschland gezogen. Besonders betroffen waren Teile Mecklenburg-Vorpommerns und Niedersachsens, aber auch Schleswig-Holstein und Nordrhein-Westfalen. Auch bei der Deutschen Bahn kam es zu Problemen. In Hamburg und Berlin saßen viele Reisende fest, weil zwischen beiden Städten wegen umgestürzter Bäume kaum Züge unterwegs waren. Für heute warnt der Deutsche Wetterdienst erneut vor kräftigen Gewittern, vor allem dann in der Mitte und im Süden des Landes. Vor genau 5 Jahren hat die Flutkatastrophe im Ahrtal und Teilen Nordrhein-Westfalens Deutschland erschüttert. Nach heftigem Starkregen wurden ganze Orte von den Wassermassen zerstört. Mehr als 180 Menschen starben. Heute wird mit Gedenkveranstaltungen an die Opfer erinnert. Gisa Weber.
3: Die Katastrophe hat schonungslos gezeigt, wie schlecht Deutschland damals auf so ein Extremereignis vorbereitet war. Trotzdem gibt es aus Sicht der deutschen Umwelthilfe noch immer große Lücken. Laut einer neuen Studie hat rund jeder 4. Landkreis ein hohes Risiko für schwere Hochwasserschäden. Die Umwelthilfe fordert deshalb etwa mehr Platz für Flüsse, zum Beispiel durch mehr Bauverbote in Überschwemmungsgebieten und einen schnelleren Ausbau des Hochwasserschutzes.
2: Schon wieder sorgt offenbar ein Anschlag an einer Bahnstrecke für Einschränkungen im Zugverkehr. An der Strecke Hamburg-Cuxhaven wurde ein Verteilerkasten angezündet. Das hat die Polizei mitgeteilt. Am Wochenende war bereits die Bahnstrecke zwischen Köln und Düsseldorf wegen eines Brandanschlags gesperrt. 100 Euro für einen Liter Saft. Foodwatch hat ein Nahrungsergänzungsmittel der Marke Lavita zur 30. Werbelüge des Jahres gekürt. Laut der Verbraucherschützer besteht das Produkt größtenteils aus Fruchtsaftkonzentrat und teilweise überdosierten Vitaminen. Grundlage war eine Umfrage unter Verbrauchern. Die Fußball-Weltmeisterschaft biegt auf die Zielgerade ein. Heute steht das erste Halbfinale auf dem Programm. Der FIFA-Weltranglisten-Erste und Topfavorit Frankreich spielt ab 21 Uhr gegen Spanien. Morgen gibt es dann das zweite Halbfinale zwischen England und Argentinien.
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4: Mit KI-Support. Sonnig und trocken geht's heute Vormittag im Norden und Nordosten weiter. Sonst ist das so ein Mix aus Sonne und Wolken. Später werden die Wolken mehr und in der Mitte und im Süden können vereinzelt kräftige Gewitter runterkommen. Dazu wird's heiß mit Höchstwerten zwischen 21 und 35 Grad. Morgen meist sonnig, aber vereinzelt gibt's Schauer oder Gewitter bei maximal 32 Grad.

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2: Im Studio Holger Dilk. Vor genau 5 Jahren hat die Flutkatastrophe in Nordrhein-Westfalen und Rheinland-Pfalz mehr als 180 Menschen das Leben gekostet. In der Ahrtal-Region wird heute an die Opfer erinnert. Unter anderem Bundespräsident Steinmeier und Kanzler Merz sind vor Ort. Gisa Weber.
3: Die Katastrophe hat ein großes Umdenken im Bereich Bevölkerungs- und Katastrophenschutz ausgelöst. Seitdem hat sich auch einiges getan. Das zuständige Bundesamt setzt auf schnellere Warnungen direkt aufs Handy per Cell-Broadcast, neue Sirenen und generell mehr Geld für den Katastrophenschutz. Trotzdem sieht die Deutsche Umwelthilfe weiter große Lücken. Laut einer neuen Studie hat rund jeder 4. Landkreis ein hohes Risiko für schwere Hochwasser.
2: Schon wieder sorgt offenbar ein Anschlag an einer Bahnstrecke für Einschränkungen im Zugverkehr. An der Strecke Hamburg-Cuxhaven wurde ein Verteilerkasten angezündet. Das hat die Polizei mitgeteilt. Am Wochenende war bereits die Bahnstrecke zwischen Köln und Düsseldorf wegen eines Brandanschlags gesperrt. 100 Euro für einen Liter Saft. Foodwatch hat ein Nahrungsergänzungsmittel der Marke LaVita zur dreistesten Werbelüge des Jahres gekürt. Laut der Verbraucherschützer besteht das Produkt größtenteils aus Fruchtsaftkonzentrat und teilweise überdosierten Vitaminen. Das Werbeversprechen Fit fürs Leben kann der Saft dementsprechend nicht halten, so Chris Metmann von Foodwatch in der ARD.
4: Hier wird einem ja vorgemacht, wenn ich den Saft kaufe, dann, also ich sag's mal ein bisschen zugespitzt, werden alle Probleme gelöst. Normalerweise ist es aber so, wenn ich Vitaminmangel habe, wenn ich Nährstoffmangel habe, dann muss ich zum Arzt, zur Ärztin gehen und kriege ein entsprechendes Präparat verschrieben, was, Klammer auf, auch noch deutlich günstiger ist als dieser Saft.
2: Grundlage für den Preis war eine Umfrage. Die aktuelle Hitzewelle in Italien macht jetzt sogar dem Parmesan zu schaffen. Bei über 40 Grad geben die Kühe weniger Milch. Dazu wird wegen der Trockenheit das Futter knapp. Experten warnen, mehr Hitze könnte den berühmten Käse langfristig teurer machen und seine Qualität beeinflussen. 100 Spiele sind bei der Fußball-Weltmeisterschaft schon durch. 4 Stück gibt's noch. Heute treffen Frankreich und Spanien im ersten Halbfinale aufeinander. Morgen spielen dann England und Argentinien gegeneinander. Am Wochenende gibt es dann das Spiel um Platz 3 sowie am Sonntag dann das große Finale.
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5: Mit KI-Support. Sonnig und trocken ist es gerade in den meisten Ecken. Nur ganz vereinzelt kann es mal krachen mit einem Gewitter. Im Lauf des Tages wird es dann vor allem im Süden Richtung östliche Mitte deutlich unruhiger, mit teils kräftigen Gewittern, sonst bleibt's oft freundlich. Dazu Höchstwerte zwischen 21 und 35 Grad. Morgen meist Sonne, später in der Südhälfte mehr Wolken und öfter Schauer und Gewitter, maximal 32 Grad.

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2: Im Studio Holger Dilk. Vor genau 5 Jahren hat die Flutkatastrophe im Ahrtal und Teilen Nordrhein-Westfalens Deutschland erschüttert. Nach heftigem Starkregen wurden ganze Orte von den Wassermassen zerstört. Mehr als 180 Menschen starben. Heute wird mit Gedenkveranstaltungen an die Opfer erinnert. Gisa Weber.
3: Die Katastrophe hat schonungslos gezeigt, wie schlecht Deutschland damals auf so ein Extremereignis vorbereitet war. Trotzdem gibt es aus Sicht der deutschen Umwelthilfe noch immer große Lücken. Laut einer neuen Studie hat rund jeder 4. Landkreis ein hohes Risiko für schwere Hochwasserschäden. Die Umwelthilfe fordert deshalb etwa mehr Platz für Flüsse, zum Beispiel durch mehr Bauverbote in Überschwemmungsgebieten und einen schnelleren Ausbau des Hochwasserschutzes.
2: Schon wieder sorgt offenbar ein Anschlag an einer Bahnstrecke für Einschränkungen im Zugverkehr. An der Strecke Hamburg-Cuxhaven wurde ein Verteilerkasten angezündet. Das hat die Polizei mitgeteilt. Am Wochenende war bereits die Bahnstrecke zwischen Köln und Düsseldorf wegen eines Brandanschlags gesperrt. Eine lange Autofahrt, der nächste Rastplatz in Sicht und dann kommt die bange Frage, was erwartet mich da eigentlich? Ein aktueller ADAC-Test macht wenig Hoffnung. Finn Rebesell, Freundlieb.
4: 50 unbewirtschaftete Rastplätze, also ohne Tanke und Restaurant, wurden unter die Lupe genommen. Fast die Hälfte bekommt ein schlechtes Zeugnis. Besonders die Toiletten sind das große Problem. Fehlende Seife, kaputte Ausstattung und jede Menge Verbesserungsbedarf bei der Sauberkeit. Viele Plätze sind seit dem letzten Test vor 4 Jahren sogar schlechter geworden. Die zuständige Autobahn GmbH des Bundes muss handeln, heißt es vom ADAC.
2: 100 Euro für einen Liter Saft. Foodwatch hat ein Nahrungsergänzungsmittel der Marke Lavita zur dreistesten Werbelüge des Jahres gekürt. Laut der Verbraucherschützer besteht das Produkt größtenteils aus Fruchtsaftkonzentrat und teilweise überdosierten Vitaminen. Grundlage war eine Umfrage unter Verbrauchern. Wer holt sich das erste Ticket fürs Endspiel der Fußball-WM? Topfavorit Frankreich und Spanien kämpfen heute im ersten Halbfinale darum. Morgen folgt dann das zweite Halbfinale zwischen England und Argentinien. Das große Finale steigt dann am Sonntag im Stadion der New Yorker Football Teams.
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5: Mit KI-Support. Sonnig und trocken ist es gerade in den meisten Ecken, nur ganz vereinzelt kann es mal krachen mit einem Gewitter. Im Lauf des Tages wird es dann vor allem im Süden Richtung östliche Mitte deutlich unruhiger, mit teils kräftigen Gewittern, sonst bleibt's oft freundlich. Dazu Höchstwerte zwischen 21 und 35 Grad. Morgen meist Sonne, später in der Südhälfte mehr Wolken und öfter Schauer und Gewitter, maximal 32 Grad.

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2: Im Studio Holger Dilk. Vor genau 5 Jahren hat die Flutkatastrophe in Nordrhein-Westfalen und Rheinland-Pfalz mehr als 180 Menschen das Leben gekostet. In der Ahrtal-Region wird heute an die Opfer erinnert. Unter anderem Bundespräsident Steinmeier und Kanzler Merz sind vor Ort. Gisa Weber.
3: Die Katastrophe hat ein großes Umdenken im Bereich Bevölkerungs- und Katastrophenschutz ausgelöst. Seitdem hat sich auch einiges getan. Das zuständige Bundesamt setzt auf schnellere Warnungen direkt aufs Handy per Cell-Broadcast, neue Sirenen und generell mehr Geld für den Katastrophenschutz. Trotzdem sieht die Deutsche Umwelthilfe weiter große Lücken. Laut einer neuen Studie hat rund jeder 4. Landkreis ein hohes Risiko für schwere Hochwasser.
2: Die Serie mutmaßlicher Brandanschläge auf Bahnstrecken reißt nicht ab. Nach dem Feuer an der Strecke zwischen Köln und Düsseldorf am Wochenende ist jetzt die Verbindung zwischen Hamburg und Cuxhaven betroffen. Dort wurde ein Verteilerkasten angezündet. Aktuell fahren dort keine Züge. 100 Euro für einen Liter Saft. Foodwatch hat ein Nahrungsergänzungsmittel der Marke LaVita zur dreistesten Werbelüge des Jahres gekürt. Laut der Verbraucherschützer besteht das Produkt größtenteils aus Fruchtsaftkonzentrat und teilweise überdosierten Vitaminen. Das Werbeversprechen Fit fürs Leben kann der Saft dementsprechend nicht halten, so Chris Metmann von Foodwatch in der ARD.
4: Hier wird einem ja vorgemacht, wenn ich den Saft kaufe, dann, also ich sag's mal ein bisschen zugespitzt, werden alle Probleme gelöst. Normalerweise ist es aber so, wenn ich Vitaminmangel habe, wenn ich Nährstoffmangel habe, dann muss ich zum Arzt, zur Ärztin gehen und kriege ein entsprechendes Präparat verschrieben, was, Klammer auf, auch noch deutlich günstiger ist als dieser Saft.
2: Grundlage für den Preis war eine Umfrage. Die kleine Pause während der Autofahrt kann schnell zur Enttäuschung werden. Ein aktueller ADAC-Test zeigt, fast jeder zweite Autobahnrastplatz, also ohne Tanke oder Bistro, schneidet schlecht ab. 50 Anlagen wurden überprüft. Vor allem bei den Sanitäranlagen hapert's gewaltig, vor allem in puncto Sauberkeit. Die Fußball-Weltmeisterschaft biegt auf die Zielgerade ein. Heute steht das erste Halbfinale auf dem Programm. Der FIFA-Weltranglisten-Erste und Topfavorit Frankreich spielt ab 21 Uhr gegen Spanien. Morgen gibt es dann das zweite Halbfinale zwischen England und Argentinien.
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5: Mit KI-Support. Sonnig oder meist sonnig läuft es gerade, aber ganz im Osten kann es schon mal krachen. Und ab dem Nachmittag wird es vor allem im Süden deutlich unruhiger mit teils kräftigen Gewittern, heftigem Regen und Hagel. Dazu wird es richtig heiß, die Höchstwerte liegen zwischen 21 und 35 Grad. Morgen erst oft freundlich, später wieder mehr Wolken und in der Südhälfte häufiger Schauer und Gewitter, maximal 32 Grad.

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2: Im Studio Colin Mock. Vor genau 5 Jahren hat die Flutkatastrophe im Ahrtal Deutschland erschüttert. Nach heftigem Starkregen wurden ganze Orte von den Wassermassen zerstört. Mehr als 180 Menschen starben in NRW und Rheinland-Pfalz. Heute wird mit Gedenkveranstaltungen an die Opfer erinnert. Details von Gisa Weber.
3: Die Katastrophe hat schonungslos gezeigt, wie schlecht Deutschland damals auf so ein Extremereignis vorbereitet war. Trotzdem gibt es aus Sicht der deutschen Umwelthilfe noch immer große Lücken. Laut einer neuen Studie hat rund jeder 4. Landkreis ein hohes Risiko für schwere Hochwasserschäden. Die Umwelthilfe fordert deshalb etwa mehr Platz für Flüsse, zum Beispiel durch mehr Bauverbote in Überschwemmungsgebieten und einen schnelleren Ausbau des Hochwasserschutzes.
2: Wer ins Pflegeheim zieht, muss immer mehr aus eigener Tasche zahlen. Im bundesweiten Schnitt kostet es im ersten Jahr im Monat knapp 3.400 Euro, die Bewohner selbst oder ihre Familien stemmen müssen. Laut Verband der Ersatzkassen liegt das unter anderem daran, dass Pflegekräfte inzwischen deutlich mehr verdienen. Obwohl sich der Iran-Krieg derzeit wieder rasant zuspitzt, hält Donald Trump eine Einigung weiter für möglich. Das hat der US-Präsident zumindest im Weißen Haus erklärt. Silas Quiring berichtet.
4: Ja, und quasi zeitgleich sind die US-Streitkräfte die 3. Nacht in Folge Angriffe auf den Iran geflogen. Auf Deeskalation scheint Trump also nicht zu setzen. Mit den Attacken soll der Iran so geschwächt werden, dass er keine Schiffe in der Straße von Hormuz mehr angreifen kann, heißt es vom Regionalkommando. Trump kündigte zuletzt ja auch eine erneute Blockade iranischer Häfen an. Iranische Schiffe oder Lieferanten sollen demnach gar nicht mehr durchkommen, alle anderen sollen eine Art Maut zahlen.
2: 2 Monate nach dem Tigerangriff in Sachsen ist das Opfer jetzt gestorben. Der 72-Jährige war auf einem Privatgelände von einem entlaufenen Tiger attackiert und schwer verletzt worden. Gegen die Besitzerin des Raubtiers, die selbsternannte Tiger Queen, wird wegen fahrlässiger Tötung ermittelt. Die Fußball-WM biegt auf die Zielgerade ein. Heute steht das erste Halbfinale auf dem Programm. Der FIFA-Weltranglisten-Erster und Topfavorit Frankreich spielt ab 21 Uhr gegen Spanien. Morgen gibt's dann das zweite Halbfinale zwischen England und Argentinien.
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5: Mit KI-Support. Sonnig oder meist sonnig läuft es gerade, aber ganz im Osten kann es schon mal krachen. Und ab dem Nachmittag wird es vor allem im Süden deutlich unruhiger mit teils kräftigen Gewittern, heftigem Regen und Hagel. Dazu wird es richtig heiß, die Höchstwerte liegen zwischen 21 und 35 Grad. Morgen erst oft freundlich, später wieder mehr Wolken und in der Südhälfte häufiger Schauer und Gewitter, maximal 32 Grad.

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2: Im Studio Colin Mock. Vor genau 5 Jahren hat die Flutkatastrophe im Ahrtal und Teilen NRWs mehr als 180 Menschen das Leben gekostet. Heute gibt es mehrere Gedenkveranstaltungen. Unter anderem Bundespräsident Steinmeier und Kanzler Merz kommen ins Ahrtal. Gisa Weber mit den Einzelheiten.
3: Die Katastrophe hat ein großes Umdenken im Bereich Bevölkerungs- und Katastrophenschutz ausgelöst. Seitdem hat sich auch einiges getan. Das zuständige Bundesamt setzt auf schnellere Warnungen direkt aufs Handy per Cell-Broadcast, neue Sirenen und generell mehr Geld für den Katastrophenschutz. Trotzdem sieht die Deutsche Umwelthilfe weiter große Lücken. Laut einer neuen Studie hat rund jeder 4. Landkreis ein hohes Risiko für schwere Hochwasser.
2: Nach der Messerattacke an einem Gymnasium im bayerischen Schongau gehen die Ermittler inzwischen von einem möglichen extremistischen Motiv aus. Demnach war der 16-jährige Tatverdächtige den Behörden auch schon vor der Tat bekannt. 2 Schülerinnen wurden bei der Attacke letzte Woche schwer verletzt. Die Kosten für einen Platz im Pflegeheim steigen weiter und weiter und damit auch der Eigenanteil für die Bewohner. Wer ins Pflegeheim zieht, muss im ersten Jahr im Schnitt knapp 3.400 Euro im Monat aus eigener Tasche zahlen. Mehr von Jana Klonikowski.
4: Das sind laut Verband der Ersatzkassen nochmal fast 260 Euro mehr als letztes Jahr. Hauptgrund sind die stark gestiegenen Gehälter der Pflegekräfte. Natürlich ist es richtig, dass die Pflegekräfte gut bezahlt werden, heißt es vom VdK. Die Politik müsse aber erreichen, dass Eigenanteile begrenzt werden. Die bisherigen Pflegereformpläne von Bundesgesundheitsministerin Wagen sehen allerdings vor, dass Pflegebedürftige stärker belastet werden.
2: Schlechte Toiletten, keine Laternen oder Sitzmöglichkeiten. Fast jeder 2. Rastplatz fällt im ADAC-Test durch. Dabei wurden Plätze ohne Restaurant oder Tankstelle unter die Lupe genommen. Vor allem beim Zustand der Toiletten muss sich was ändern, heißt es vom ADAC. 100 Spiele sind bei der Fußball-WM schon durch, jetzt kommen die entscheidenden. Heute Abend steigt das erste Halbfinale, Topfavorit Frankreich gegen Europameister Spanien. Für viele ist das schon das vorgezogene Endspiel. Morgen geht's dann für England und Argentinien ums 2. Finalticket.
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5: Mit KI-Support. Meist sonnig und trocken ist es heute Nachmittag, aber in Richtung Osten kann es ab dem Nachmittag auch mal krachen mit kräftigen Gewittern. Dazu wird es ziemlich heiß, vielerorts mit 30 bis 35 Grad bis zum Abend. Morgen geht es erstmal meist sonnig weiter, später gibt es vor allem im Süden wieder mehr Wolken und öfter Schauer und Gewitter bei maximal 32 Grad.

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2: Im Studio Colin Mock. Vor genau 5 Jahren hat die Flutkatastrophe im Ahrtal Deutschland erschüttert. Nach heftigem Starkregen wurden ganze Orte von den Wassermassen zerstört. Mehr als 180 Menschen starben in NRW und Rheinland-Pfalz. Heute wird mit Gedenkveranstaltungen an die Opfer erinnert. Details von Gisa Weber.
3: Die Katastrophe hat schonungslos gezeigt, wie schlecht Deutschland damals auf so ein Extremereignis vorbereitet war. Trotzdem gibt es aus Sicht der deutschen Umwelthilfe noch immer große Lücken. Laut einer neuen Studie hat rund jeder 4. Landkreis ein hohes Risiko für schwere Hochwasserschäden. Die Umwelthilfe fordert deshalb etwa mehr Platz für Flüsse, zum Beispiel durch mehr Bauverbote in Überschwemmungsgebieten und einen schnelleren Ausbau des Hochwasserschutzes.
2: Wer ins Pflegeheim zieht, muss immer mehr für den eigenen Platz zuzahlen. Inzwischen sind es im ersten Jahr im Pflegeheim bundesweit im Schnitt knapp 3.400 Euro monatlich, so der Verband der Ersatzkassen. Regional sind die Unterschiede groß. In Bremen müssen Pflegebedürftige rund 900 Euro mehr zahlen als in Sachsen-Anhalt. Der goldene Windbeutel für die dreisteste Werbelüge geht dieses Jahr an La Vita. In einer Online-Umfrage bekam das Fruchtsaftkonzentrat die meisten Stimmen. Clara Häuser von Foodwatch sagte uns,
4: Mikronährstoffkonzentrat nennen die das, besteht hauptsächlich aus Fruchtsaftkonzentrat mit ein paar zugesetzten Nährstoffen und Vitaminen. Und ja, La Vita will da für den Liter ganze 100 Euro. Also es ist wirklich eine ziemlich dreiste Gesundheitsabzocke.
2: Langsames heißt nicht automatisch günstigeres Internet. Eine Auswertung von Verivox zeigt, wer mit einem kleinen Tarif unterwegs ist, zahlt oft fast genauso viel wie für deutlich schnellere Anschlüsse. Demnach könnten über 80% bei einem Tarifwechsel sparen. Die Fußball-WM biegt auf die Zielgerade ein. Heute steht das erste Halbfinale auf dem Programm. Der FIFA-Weltranglisten-Erster und Topfavorit Frankreich spielt ab 21 Uhr gegen Spanien. Morgen gibt's dann das zweite Halbfinale zwischen England und Argentinien.
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5: Mit KI-Support. Meist sonnig und trocken ist es heute Nachmittag, aber in Richtung Osten kann es ab dem Nachmittag auch mal krachen mit kräftigen Gewittern. Dazu wird es ziemlich heiß, vielerorts mit 30 bis 35 Grad bis zum Abend. Morgen geht es erstmal meist sonnig weiter, später gibt es vor allem im Süden wieder mehr Wolken und öfter Schauer und Gewitter bei maximal 32 Grad.

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2: Im Studio Colin Mock. Schmerz und Leid sind 5 Jahre nach der verheerenden Flutkatastrophe in Rheinland-Pfalz und NRW nicht vergessen. Das hat Bundespräsident Steinmeier bei einem Besuch im damals besonders betroffenen Ahrtal gesagt. Allein dort waren im Juli 2021 135 Menschen bei der Flut ums Leben gekommen. Insgesamt waren es 184 Tote. Steinmeier betonte bei einer Kranzniederlegung:
3: Dieser Tag ist auch ein Auftrag an uns alle, mit unseren Möglichkeiten dafür zu sorgen, dass Hochwasserkatastrophen mit den Folgen, wie wir sie hier erlebt haben, sich möglichst nicht wiederholen.
2: Nach der Messerattacke an einem Gymnasium im bayerischen Schongau gehen die Ermittler inzwischen von einem möglichen extremistischen Motiv aus. Demnach war der 16-jährige Tatverdächtige den Behörden auch schon vor der Tat bekannt. 2 Schülerinnen wurden bei der Attacke letzte Woche schwer verletzt. 2 Monate nach dem Tiger-Angriff in Sachsen ist das Opfer jetzt gestorben. Der 72-Jährige war Mitte Mai auf einem Privatgelände von einem entlaufenen Tiger attackiert und schwer verletzt worden. Mehr von Jana Klonikowski.
4: Der Tiger hat einer Dompteurin gehört und war aus seinem Gehege entkommen. Die Polizei erschoss ihn später in einer Gartenanlage. Gegen die Halterin und selbsternannte Tigerqueen wird inzwischen wegen fahrlässiger Tötung ermittelt. 6 weitere Tiger wurden ihr wegen der Haltungsbedingungen von den Behörden weggenommen und in eine Auffangstation nach Spanien gebracht. Der ganze Fall hat auch für Diskussionen gesorgt, ob es bei der Haltung von Raubtieren schärfere Vorgaben braucht.
2: Die kleine Pause während der Autofahrt kann schnell zur Enttäuschung werden. Ein aktueller ADAC-Test zeigt, fast jeder 2. Autobahnrastplatz ohne Tanke oder Bistro schneidet schlecht ab. 50 Anlagen wurden insgesamt überprüft. Vor allem bei den Sanitäranlagen hapert's gewaltig, vor allem in puncto Sauberkeit. 100 Spiele sind bei der Fußball-WM schon durch, jetzt kommen die entscheidenden. Heute Abend steigt das 1. Halbfinale, Topfavorit Frankreich gegen Europameister Spanien. Für viele ist das schon das vorgezogene Endspiel. Morgen geht's dann für England und Argentinien ums 2. Finalticket.
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5: Mit KI-Support. Sonnig bis leicht wolkig ist es gerade am späten Nachmittag, dabei bleibt es oft trocken, aber in der Südhälfte können teils kräftige Gewitter hochgehen. Dazu richtig heiß mit aktuellen Spitzen um 35 Grad. Morgen erstmal wieder viel Sonne und nur ein paar Wolken, später in der Südhälfte mehr Grau und häufiger Schauer und Gewitter bei maximal 32 Grad.

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5: Im Studio Colin Mock. Der Tag heute ist ein Auftrag an uns alle, dafür zu sorgen, dass sich Hochwasserkatastrophen möglichst nicht wiederholen. Das hat Bundespräsident Steinmeier bei einem Besuch im Ahrtal gesagt. Dort waren bei der Flutkatastrophe vor genau 5 Jahren 135 Menschen gestorben. Insgesamt gab es über 180 Tote. Mehr von Gisa Weber.
6: Die Katastrophe hat ein großes Umdenken im Bereich Bevölkerungs- und Katastrophenschutz ausgelöst. Seitdem hat sich auch einiges getan. Das zuständige Bundesamt setzt auf schnellere Warnungen direkt aufs Handy per Cell-Broadcast, neue Sirenen und generell mehr Geld für den Katastrophenschutz. Trotzdem sieht die Deutsche Umwelthilfe weiter große Lücken. Laut einer neuen Studie hat rund jeder vierte Landkreis ein hohes Risiko für schwere Hochwasser.
5: Die Kosten für einen Platz im Pflegeheim steigen weiter und weiter und damit auch der Eigenanteil für die Bewohner. Wer ins Pflegeheim zieht, muss im ersten Jahr im Schnitt knapp 3.400 Euro im Monat aus eigener Tasche zahlen. Mehr von Jana Klonikowski.
7: Das sind laut Verband der Ersatzkassen nochmal fast 260 Euro mehr als letztes Jahr. Hauptgrund sind die stark gestiegenen Gehälter der Pflegekräfte. Natürlich ist es richtig, dass die Pflegekräfte gut bezahlt werden, heißt es vom VdK. Die Politik müsse aber erreichen, dass Eigenanteile begrenzt werden. Die bisherigen Pflegereformpläne von Bundesgesundheitsministerin Wagen sehen allerdings vor, dass Pflegebedürftige stärker belastet werden.
5: 2 Monate nach dem Tigerangriff in Sachsen ist das Opfer jetzt gestorben. Der 72-Jährige war auf einem Privatgelände von einem entlaufenen Tiger attackiert und schwer verletzt worden. Gegen die Besitzerin des Raubtiers, die selbsternannte Tiger Queen, wird wegen fahrlässiger Tötung ermittelt. Schlechte Toiletten, keine Laternen oder Sitzmöglichkeiten. Fast jeder zweite Rastplatz fällt im ADAC-Test durch. Dabei wurden Plätze ohne Restaurant oder Tankstelle unter die Lupe genommen. Vor allem beim Zustand der Toiletten muss sich was ändern, heißt es vom ADAC. Die Fußball-WM biegt auf die Zielgerade ein. Heute steht das erste Halbfinale auf dem Programm. Der FIFA-Weltranglisten-Erster und Topfavorit Frankreich spielt ab 21 Uhr gegen Spanien. Morgen gibt's dann das zweite Halbfinale zwischen England und Argentinien.
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8: Mit KI-Support. Sonnig oder nur leicht wolkig geht's durch den Abend, trocken bleibt's in vielen Ecken. Aber im Osten sind auch mal Gewitter dabei und später können im Süden noch mal Schauer oder Gewitter aufploppen. In der Nacht liegen die Tiefstwerte bei 21 bis 12 Grad. Morgen erst freundlich, später in der Südhälfte mehr Wolken und öfter Schauer oder kräftige Gewitter. Dazu maximal 32 Grad.

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Moin, moin allerseits und herzlich willkommen bei Backstage Aktuell, dem Musikmagazin. Mein Name ist Thorsten Schmidt und heute gibt es neue CDs von den Stars von gestern. Neue CDs, die allesamt im Frühjahr und im Sommer 2026 in die Läden kamen. Neue CDs von Ringo Starr, Paul McCartney, Mungo Jerry, Deep Purple und von den Rolling Stones.

Wingo Starr, Long, Long Road, so heißt dieses Album. Am 24. April kam es in die Läden. Und Long, Long Road, so heißt dieser Song von Ringo, mit prominenter Unterstützung von Sheryl Crow. Das ist Ringos zweites Country-Album innerhalb eines Jahres, wiederum mit Songwriter und Produzentenlegende T-Bone Burnett. Der Vorgänger Look Up kam in den deutschen Albencharts auf Platz 14. Und Deutschland ist ja nun wahrlich nicht als Country-Fanland bekannt. Also ist Platz 14 beachtlich, überraschend und bemerkenswert. Long Long Road hat sich noch besser verkauft und schrammte in Deutschland, Österreich und der Schweiz knapp an den Top 10 vorbei, mit Platz 11 in Deutschland als beste Platzierung. Howdy! Dass Ringo auch ganz anders kann, das wissen wir längst und das weiß auch Paul McCartney zu schätzen. Deshalb hat er Ringo angerufen und ihn gebeten, ihn bei den Aufnahmen für sein Nostalgiealbum The Boys of Dungeon Lane zu unterstützen. Home to Us heißt der Song, bei dem Ringo nicht nur trommelt, sondern auch zum ersten Mal überhaupt mit Paul im Duett singt.

The Boys of Dungeon Lane ist bereits das 54. Studioalbum von Paul McCartney seit der Trennung der Beatles 1970. Und es wurde eines seiner erfolgreichsten. Mit Platz 1 in England, Platz 5 in den USA und Platz 2 in Deutschland, Österreich und der Schweiz. Je Oller, je Dollar. Hören wir mal rein in die beiden Songs Lost Horizon und Come Inside.

Auch wenn speziell in den Sommermonaten In the Summertime in den Formatradios rauf und runter dudelt, läuft Mango Jerry alias Ray Dorsett seit vielen Jahren unter dem Radar. Ich habe ihn mal etwa 20 Jahre ist das schon her. Da habe ich ihn beim Fehmarn-Festival gesehen. Seine großen Hits aus den 70ern hat er nur angespielt und dann hat er eine Bluesnummer daraus gemacht. Das Publikum war schier aus dem Häuschen. Bei diesem Festival waren die Musikergarderoben in verschiedenen Wohnwagen untergebracht und er hat mich dann in seinen Wohnwagen eingeladen und wir haben noch eine gute halbe Stunde geplaudert. Und da hat er mir erklärt, wie dankbar er für In the Summertime ist, weil ihm die Tantiemen ein sorgenfreies Leben garantieren und er deshalb genau das machen könne, was ihm Spaß macht. Zum Beispiel Blues zu spielen, so wie diesen hier Born to Sing the Blues von seinem neuen Album Undefinable.

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1: Da blinzelte dann doch der Mango Jerry Sound der 70er hervor. Always Time for Coffee vom Album auf Deutsch, also undefinierbar. Das erschien im Frühjahr 26 und dieses Album wurde noch mit dem Mango Jerry Bassisten Darren Jones aufgenommen, kurz bevor er im August 2025 verstorben ist. Von der grandiosen Besetzung von Deep Purple in den 70ern, da sind der Sänger Ian Gillan und der Schlagzeuger Ian Paice nach wie vor aktiv. Am 3. Juli veröffentlichte die Band ihr 24. Studioalbum. Selten zuvor in ihrer über 50-jährigen Bandgeschichte waren Deep Purple so produktiv. Splat ist bereits ihr 5. Album in 9 Jahren. Und nicht nur das Albumcover, sondern auch der heutige Deep Purple Sound erinnern an die kreative Phase zu Beginn der 70er. Der Albumtitel Splat beschreibt das Geräusch eines Insekts, das auf die Windschutzscheibe eines Autos prallt. Mit diesem Titel fremdelte Ian Gillan zunächst. Er befürchtete, die Fans könnten diesen Titel wie ein endgültiges Ende verstehen, womöglich gar als das letzte Deep Purple Album. Doch danach sieht es momentan nicht aus. Die Konzerttermine auf ihrer Homepage verraten, dass Deep Purple in den nächsten Monaten so einiges vorhaben.

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3: Ihr seid immer noch mittendrin in Backstage aktuell, dem Musikmagazin. Und heute gibt es neue CDs von den Stars von gestern. Und eine neue CD gibt es auch von Deep Purple. Die heißt Splat. Und in dem Song Jessica's Bra auf diesem neuen Deep Purple Album, da geht es nicht um einen Büstenhalter, wie man vielleicht glauben mag, sondern eigentlich um Jessica's Bar, also um eine Kneipe. Der verdrehte Titel entstand durch einen Tippfehler auf einem Schild. Aus Jessica's Bar wurde Jessica's Bra. Ian Gillan machte daraus eine Songidee. Ja, da muss man erstmal drauf kommen.

Wenn ein neues Album der Rolling Stones erscheinen soll, dann erfahre ich das durch große Werbeplakate in meinem Viertel, aber auch durch die Vorberichte in nahezu jeder Gazette. Zu einem neuen Stones-Album gehören auch Interviews mit Mick Jagger und Keith Richards. In einem langen Spiegel-Interview erläuterte Mick Jagger ausführlich, wie die Songs auf dem neuen Album Foreign Tongues entstanden sind. Das Songwriter-Duo Jagger und Richards funktioniert immer noch reibungslos, allerdings unter erschwerten Bedingungen, seitdem die beiden auf verschiedenen Kontinenten leben. Mick in London und Keith in einer Kleinstadt vor den Toren New Yorks. Nun sollte man meinen, das sei heutzutage kein Problem mehr, Songskizzen oder auch Demoaufnahmen über das Internet hin und her zu schicken. Eigentlich schon, nur in diesem Falle nicht, weil Keith Richards ein konsequenter Digitalverweigerer ist. Er hat kein Handy und keinen PC, nicht einmal einen Internetanschluss. Wir müssen uns treffen, kommentierte Mick die missliche Lage, und getroffen haben sie sich in London, um das neue Album in einem knappen Monat auszuarbeiten und einzuspielen. Dabei wurden noch einige frühere Songideen aufgefrischt, die beim Album Hackney Diamonds nicht berücksichtigt werden konnten, und so ist dann auch Charlie Watts noch einmal zu hören in dem Song Hit Me in the Head. Der wurde schon 2021 in Los Angeles aufgenommen, in Charlies letzter Session, und er ist nun zu hören auf dem neuen Stones-Album Foreign Tongues.

Ja, doch, diesen Song kennen wir von Amy Winehouse von ihrem Album Back to Black aus dem Jahr 2070. Und zu dieser Coverversion sagte Keith Richards kürzlich, wie sehr es ihm heute leid tue, dass sich die Band nicht mehr um Amy Winehouse habe kümmern können. Und er erinnerte an den 10. Juni 2007 beim Konzert der Stones beim Isle of Wight Festival. Da kam Amy Winehouse auf die Bühne und sang zusammen mit Mick den Motown-Klassiker Ain't Too Proud to Beg. Zum Song Ringing Hollow sagte Keith Richards, seine Liebe und Bewunderung zu seiner Wahlheimat USA sei ungebrochen. Er habe aber gemerkt, dass es eine nostalgische Liebe geworden ist, wie eine Erinnerung an eine beendete Beziehung. Den Zustand der USA heute empfindet er als enttäuschend. In politischer Hinsicht, aber auch was den gesellschaftlichen Zusammenhang angeht. Und dazu passt dann eine melancholische Ballade mit einigen Country-Tupfern. Hier kommt Ringing Hollow.

Das war Backstage aktuell, das Musikmagazin mit neuen CDs von den Stars von gestern. Mit neuen CDs von Ringo Starr, Paul McCartney, Mungo Jerry, Deep Purple und von den Rolling Stones. Ja, und zum Ausklang der Sendung, da komme ich nochmal zum Anfang zurück, nämlich zum Album Long Long Road von Ringo Starr. Und auf diesem Album, da gibt es einen Song, der heißt Baby Don't Go. Ja, aber genau das werde ich trotzdem tun. Ich werde jetzt nämlich gehen und mich verabschieden. Mein Name ist Thorsten Schmidt und ich sage wie immer Tschüss und hoffentlich bis bald.

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Moin, moin allerseits und herzlich willkommen bei Backstage Aktuell, dem Musikmagazin. Mein Name ist Thorsten Schmidt und heute gibt es neue CDs von den Stars von gestern. Neue CDs, die allesamt im Frühjahr und im Sommer 2026 in die Läden kamen. Neue CDs von Ringo Starr, Paul McCartney, Mungo Jerry, Deep Purple und von den Rolling Stones.

Ringo Starr, Long, Long Road, so heißt dieses Album. Am 24. April kam es in die Läden. Und Long, Long Road, so heißt dieser Song von Ringo, mit prominenter Unterstützung von Sheryl Crow. Das ist Ringos zweites Country-Album innerhalb eines Jahres, wiederum mit Songwriter und Produzentenlegende T-Bone Burnett. Der Vorgänger Look Up kam in den deutschen Albencharts auf Platz 14. Und Deutschland ist ja nun wahrlich nicht als Country-Fanland bekannt. Also ist Platz 14 beachtlich, überraschend und bemerkenswert. Long Long Road hat sich noch besser verkauft und schrammte in Deutschland, Österreich und der Schweiz knapp an den Top 10 vorbei, mit Platz 11 in Deutschland als beste Platzierung. Howdy! Dass Ringo auch ganz anders kann, das wissen wir längst und das weiß auch Paul McCartney zu schätzen. Deshalb hat er Ringo angerufen und ihn gebeten, ihn bei den Aufnahmen für sein Nostalgiealbum The Boys of Dungeon Lane zu unterstützen. Home to Us heißt der Song, bei dem Ringo nicht nur trommelt, sondern auch zum ersten Mal überhaupt mit Paul im Duett singt.

The Boys of Dungeon Lane ist bereits das 54. Studioalbum von Paul McCartney seit der Trennung der Beatles 1970. Und es wurde eines seiner erfolgreichsten. Mit Platz 1 in England, Platz 5 in den USA und Platz 2 in Deutschland, Österreich und der Schweiz. Je Oller, je Dollar. Hören wir mal rein in die beiden Songs Lost Horizon und Come Inside.

Auch wenn speziell in den Sommermonaten in the summertime in den Formatradios rauf und runter dudelt, läuft Mango Jerry alias Ray Dorsett seit vielen Jahren unter dem Radar. Ich hab ihn mal etwa 20 Jahre ist das schon her. Da hab ich ihn beim Fehmarn-Festival gesehen. Seine großen Hits aus den 70ern hat er nur angespielt und dann hat er eine Blues-Nummer daraus gemacht. Das Publikum war schier aus dem Häuschen. Bei diesem Festival waren die Musikergarderoben in verschiedenen Wohnwagen untergebracht und er hat mich dann in seinen Wohnwagen eingeladen und wir haben noch eine gute halbe Stunde geplaudert. Und da hat er mir erklärt, wie dankbar er für In the Summertime ist, weil ihm die Tantiemen ein sorgenfreies Leben garantieren und er deshalb genau das machen könne, was ihm Spaß macht. Zum Beispiel Blues zu spielen, so wie diesen hier Born to Sing the Blues von seinem neuen Album Undefinable.

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1: Da blinzelte dann doch der Mango Jerry Sound der 70er hervor. Always Time for Coffee vom Album auf Deutsch, also undefinierbar. Das erschien im Frühjahr 26 und dieses Album wurde noch mit dem Mango Jerry Bassisten Darren Jones aufgenommen, kurz bevor er im August 2025 verstorben ist. Von der grandiosen Besetzung von Deep Purple in den 70ern, da sind der Sänger Ian Gillan und der Schlagzeuger Ian Paice nach wie vor aktiv. Am 3. Juli veröffentlichte die Band ihr 24. Studioalbum. Selten zuvor in ihrer über 50-jährigen Bandgeschichte waren Deep Purple so produktiv. Splat ist bereits ihr 5. Album in 9 Jahren. Und nicht nur das Albumcover, sondern auch der heutige Deep Purple Sound erinnern an die kreative Phase zu Beginn der 70er. Der Albumtitel Splat beschreibt das Geräusch eines Insekts, das auf die Windschutzscheibe eines Autos prallt. Mit diesem Titel fremdelte Ian Gillan zunächst. Er befürchtete, die Fans könnten diesen Titel wie ein endgültiges Ende verstehen, womöglich gar als das letzte Deep Purple Album. Doch danach sieht es momentan nicht aus. Die Konzerttermine auf ihrer Homepage verraten, dass Deep Purple in den nächsten Monaten so einiges vorhat.

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3: Ihr seid immer noch mittendrin in Backstage aktuell, dem Musikmagazin. Und heute gibt es neue CDs von den Stars von gestern. Und eine neue CD gibt es auch von Deep Purple. Die heißt Splat. Und in dem Song Jessica's Bra auf diesem neuen Deep Purple Album, da geht es nicht um einen Büstenhalter, wie man vielleicht glauben mag, sondern eigentlich um Jessica's Bar, also um eine Kneipe. Der verdrehte Titel entstand durch einen Tippfehler auf einem Schild. Aus Jessica's Bar wurde Jessica's Bra. Ian Gillan machte daraus eine Songidee. Ja, da muss man erstmal drauf kommen.

Wenn ein neues Album der Rolling Stones erscheinen soll, dann erfahre ich das durch große Werbeplakate in meinem Viertel, aber auch durch die Vorberichte in nahezu jeder Gazette. Zu einem neuen Stones-Album gehören auch Interviews mit Mick Jagger und Keith Richards. In einem langen Spiegel-Interview erläuterte Mick Jagger ausführlich, wie die Songs auf dem neuen Album Foreign Tongues entstanden sind. Das Songwriter-Duo Jagger und Richards funktioniert immer noch reibungslos, allerdings unter erschwerten Bedingungen, seitdem die beiden auf verschiedenen Kontinenten leben. Mick in London und Keith in einer Kleinstadt vor den Toren New Yorks. Nun sollte man meinen, das sei heutzutage kein Problem mehr, Songskizzen oder auch Demoaufnahmen über das Internet hin und her zu schicken. Eigentlich schon, nur in diesem Falle nicht, weil Keith Richards ein konsequenter Digitalverweigerer ist. Er hat kein Handy und keinen PC, nicht einmal einen Internetanschluss. Wir müssen uns treffen, kommentierte Mick die missliche Lage, und getroffen haben sie sich in London, um das neue Album in einem knappen Monat auszuarbeiten und einzuspielen. Dabei wurden noch einige frühere Songideen aufgefrischt, die beim Album Hackney Diamonds nicht berücksichtigt werden konnten, und so ist dann auch Charlie Watts noch einmal zu hören in dem Song Hit Me in the Head. Der wurde schon 2021 in Los Angeles aufgenommen, in Charlies letzter Session, und er ist nun zu hören auf dem neuen Stones-Album Foreign Tongues.

Ja, doch, diesen Song kennen wir von Amy Winehouse von ihrem Album Back to Black aus dem Jahr 2070. Und zu dieser Coverversion sagte Keith Richards kürzlich, wie sehr es ihm heute leid tue, dass sich die Band nicht mehr um Amy Winehouse habe kümmern können. Und er erinnerte an den 10. Juni 2007 beim Konzert der Stones beim Isle of Wight Festival. Da kam Amy Winehouse auf die Bühne und sang zusammen mit Mick den Motown-Klassiker Ain't Too Proud to Beg. Zum Song Ringing Hollow sagte Keith Richards, seine Liebe und Bewunderung zu seiner Wahlheimat USA sei ungebrochen, er habe aber gemerkt, dass es eine nostalgische Liebe geworden ist, wie eine Erinnerung an eine beendete Beziehung. Den Zustand der USA heute empfindet er als enttäuschend, in politischer Hinsicht, aber auch was den gesellschaftlichen Zusammenhang angeht. Und dazu passt dann eine melancholische Ballade mit einigen Country-Tupfern. Hier kommt Ringing Hollow.

Das war Backstage aktuell, das Musikmagazin mit 9 CDs von den Stars von gestern. Mit 9 CDs von Ringo Starr, Paul McCartney, Mungo Jerry, Deep Purple und von den Rolling Stones. Ja, und zum Ausklang der Sendung, da komme ich nochmal zum Anfang zurück, nämlich zum Album Long Long Road von Ringo Starr. Und auf diesem Album, da gibt es einen Song, der heißt Baby Don't Go. Ja, aber genau das werde ich trotzdem tun. Ich werde jetzt nämlich gehen und mich verabschieden. Mein Name ist Thorsten Schmidt und ich sage wie immer Tschüss und hoffentlich bis bald.

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